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einige Worte zu den Herren links und rechts und hinter mir ein durchsichtig internationales Konzept. Der Nachtbus, eingestiegen für den heutigen Abend. Aus Trinidad ein Weltreisender mit augenblicklicher Station Wien. Mr. Courtney Jones am Schlagzeug.

Der nächste Herr ist seit einem Vierteljahrhundert schon in der Stadt des Johann Strauß und ich wage zu behaupten, das hat abgefärbt. Ursprünglich aus Lagos, Nigeria. Heute bei uns an den Trommeln aller Art. Percussion, Tony Coker.

Ein Weltreisender ebenfalls in Sachen Geschichten. Von der Schwelle zwischen Nord- und Zentralafrika spielt bei uns Bass. Er stammt aus Khartoum im Sudan. Mr. Salah Adin. Der nächste Herr legt Wert auf die Feststellung, dass er aus dem Obskuren kommt und gleich nach dem heutigen Auftritt ins Obskure zurückkehren möchte. Wir fühlen uns geehrt, dass er gerade hier ist. Elektrische Gitarre aus dem wilden Lande der Magyar, Franz Bodi.

seit 5 Jahren an meiner Seite und musikalisch in den letzten Saisonen kaum noch wegzudenken, ist der Herr an den Tasteninstrumenten. Wir haben uns im Krieg kennengelernt und bringen seitdem nur noch Frieden. Aus Ragusa am blauen, blauen Meer, mein Freund Ivan Simatovic, Keyboard.

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Ich spiele jetzt ein schwedisches Sauf- und Trink- und Abschiedslied. Das Lied heißt Zertrollen wir uns. Ich sing das Lied auf Deutsch, dann habt's mehr davon. Schwedisch kann ich nicht. Nur das Vorspiel, das spiele ich original schwedisch. Und da gibt's Leute, die behaupten, ich spiele das schöner, wie es eigentlich ist. Jetzt muss ich direkt ein wenig schlampig spielen, dass es wieder hinkommt. So trollen wir uns. Das ist das Lied vom Tod, aber das ist deswegen noch lange noch nicht traurig. Also wir sagen, warum singst du denn am Schluss so traurige Lieder? Das Lied ist nicht traurig, weil es vom Tod handelt. Es ist eine ganz natürliche Angelegenheit, fast alltäglich, könnte man sagen. Alle Menschen müssen sterben, vielleicht sogar ich. So trollen wir uns. Das Lied müsste eigentlich im Chor gesungen werden, aber vielleicht habt ihr schon gemerkt, für den Chor bin ich viel zu wenig. Und deswegen singe ich das Lied nur zweistimmig. Das Lied ist von einem hochbetagten Nordschweden, von so einem alten Lappen. Hochbetagt und hochbegabt. Hochbegabten Nordschweden. So trollen wir uns. Ich spiele es nochmal, weil es mir so gefällt.

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Liebe, Besitz und dergleichen Sachen. Und der, der über ihn lacht, soll sehen, wie er's besser macht. Neulich wäre sein Geburtstag gewesen, das hat er sich aber gehörig verbeten und hat gesagt, Geburtstag, das wäre ein Tag wie jeder andere und er wüsste überhaupt nicht, was da zu feiern wäre. An seinem Geburtstagmorgen ist er aufgewacht, mit beiden Beinen aus dem Bett gesprungen und hat gesagt, Hurra, überhaupt kein Geburtstag. Und dann hat er sich gewaschen und angezogen, ein Frühstück gemacht, einen Kaffee getrunken und eine Zigarette geraucht. Aber wie er die Zigarette am Rauchen war, da hat er gemerkt, dass er ruhelos und suchend auf und ab geht. Nicht, dass er einen Geburtstagskuchen gesucht hätte, nein, darüber war er längst hinaus. Aber irgendwie war er doch nicht ganz zufrieden und hat gesagt, naja, vielleicht schaust du mal an den Briefkasten, vielleicht hat dir jemand geschrieben. Nicht, dass er geglaubt hätte, dass ihm jemand zum Geburtstag geschrieben hätte, nein, darüber war er längst hinaus. Aber es kann einem ja so jeden Tag mal jemand schreiben. Und da ist er die drei Treppen runtergegangen und hat schon von Ferne gesehen, dass da was im Briefkasten liegt und tatsächlich, es war eine Beitragsmahnung zum Republikanischen Club und eine Reklame für Herrenunterwäsche.

Mein Freund hat erkannt, dass die Revolution vielleicht irgendwann kommt, aber nicht jetzt schon. Einstweilen, hat er gesagt, muss der Kapitalismus bekämpft werden in den scheinprivatistischen Bereichen der fixierten persönlichen Partnerbeziehungen. Und das hat er seiner Freundin klargemacht. Die saß die ganze Zeit, ohne was zu sagen, mit einem seltsamen Lächeln auf der Bettkante. Und er hat es ausgelegt als ihre mangelnde Fähigkeit, ihre Zustimmung zu verbalisieren. Und nach 3 langen Nachtgesprächen hat sie es ihm schließlich glauben müssen, wie er gesagt hat, er wäre überhaupt nicht eifersüchtig und sie könnte ruhig auch mit anderen schlafen. Am nächsten Tag musste er nach Hamburg fahren, weil seine Schwester da geheiratet hat. Scheiß bürgerlich, aber was will man machen? Und am Abend, bevor er eigentlich zurückfahren wollte, hat er solche Sehnsucht nach ihr gekriegt, dass er in den nächsten TEE gestiegen ist, morgens um 7 hier angekommen, hat gewartet, bis der erste Tengelmann aufmacht, hat ein Nescafé Gold gekauft und 4 Berliner und einen Blumenstrauß und ist zu ihr gegangen. Die Treppe hochgestiegen, hat an die Türe geklopft, hat sich nichts gerührt. Hat er nochmal lauter geklopft, hat sich wieder nichts gerührt. Na nur hat er sich gedacht, so früh steht doch die nicht auf. Und dann hat er durchs Schlüsselloch geguckt. Das ging aber nicht, weil der Schlüssel von innen gesteckt hat. Da ist ihm schon wieder so komisch. Und dann, nicht, dass er eifersüchtig gewesen wäre. Nein, darüber war er längst hinaus. Und dann hat er gesagt, rufst du mal ihren Namen. Hat sie beim Namen gerufen und nochmal ganz laut gerufen. Und hat sein Ohr an die Türe gelegt. Und statt einer Antwort von seinem Schatze kam ein leises Quietschen von ihrem Matratze.

Weihnachten stand vor der Tür, der schimpfte auf den Konsumterror und hat gesagt, Weihnachten, das wäre ein Tag wie der andere und er wüsste überhaupt nicht, was da zu feiern wäre. Er macht das ganz anders. Er verbringt den heiligen Abend wie jeden anderen, geht mit seiner Freundin in eine fremde Stadt nach Berlin und da wollten sie sich ein Zimmer nehmen und dann Abend wie jeden anderen Spaghetti kochen und dann hinterher Asterix und Mickey Maus lesen und dann schlafen gehen. Das haben sie gemacht, haben Spaghetti gekocht am heiligen Abend, überhaupt kein Weihnachten, an sehr guter Laune und hinterher Asterix und Mickey Maus gelesen, köstlich, köstlich und bei der Stelle die Spinnen, die Römer, da musste er mal aufs Klo. Und wie er zurückgekommen ist, hatte seine Freundin aus der Handtasche ein Kerzlein gekramt und das angezündet und das große Licht ausgemacht. Nicht, weil Weihnachten gewesen wäre, nein, darüber waren sie längst hinaus. Aber es ist einfach gemütlicher mit Kerze. Und er ist dann reingekommen und hat die Kerze gesehen und hat die Kerze mit der flachen Hand ausgeschlagen und hat gesagt, was soll der Scheiß? Und dann hat seine Freundin zu weinen angefangen, hat sich ins Bett gelegt und war völlig unansprechbar. Und er stand da so alleine im Dunkeln. Da ist ihm schon wieder so komisch geworden. Am Herz, an den Nieren und an anderen Orten. Ist völlig abgeschlafft, hat sich aber wieder aufgerafft. Dann hat mein Freund gesagt, naja, das Gesellschaftliche steckt eben doch noch verdammt tief. Aufs erste Mal kann es ja noch gar nicht so klappen. Die neuen Verhaltensweisen, die müssen einfach eingefahren werden. Nächstes Jahr, sagt er, machen wir es wieder genauso. Wir gehen in eine fremde Stadt, nehmen uns ein Zimmer, kochen Spaghetti und lesen hinterher Asterix und Mickey Maus und dann gehen wir schlafen. Und das hat er sich jetzt schon ganz fest vorgenommen und so kommt es, dass er sich das ganze Jahr über unwahrscheinlich auf Weihnachten freut. Da ist ihm schon wieder so komisch geworden.

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Lindgren, Astrid. Dieses Buch, gedacht für Knaben und Mädchen zwischen 8 und 10, will originell sein, doch es verfolgt eine äußerst bedenkliche erziehungspädagogische Absicht. Der Verfasserin ist dies gründlich missglückt. Mit der Originalität ist nicht weit her. Hinter die psychologische Grundhaltung setzen wir ein großes Fragezeichen.

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Kurzum, dieses Buch trotz Kindertümlichkeit wirkt so abstoßend und viel zu originell. Mag es auch berühmt sein, diese Pipipo. Die Kommission lehnt es ab mit

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Der Bürgermeister von Storkow, Tschech, versucht 1844 ein Attentat auf König Friedrich Wilhelm IV. Von Preußen. Der König bleibt. Der Feudalismus auch. Das Volk singt davon ein Lied.

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Eines Abends setzte sich ein alter Mann zu mir und erzählte. Weißt du, mein Sohn, irgendwann einmal, kurz nach diesem gewaltigen, allerletzten Knall, wenn es auf der Erde nur mehr große, nackte Steine gibt, mit einer fettigen, schwarzen Rußschicht bedeckt, wird ein großes, weißes, strahlendes Raumschiff landen. Irgendwo zwischen dem ehemaligen Los Angeles und dem verdampften Schwarzen Meer. Und diese fremden, hochgewachsenen Wesen werden Pillen an Bord haben, die sie uns Menschen als Geschenk überreicht hätten. So wie man immer, wenn man irgendwelche Wilde besucht, ihnen kleine Geschenke überreicht. Pillen gegen die Traurigkeit hätten sie uns geschenkt, wenn wir noch da gewesen wären. Stell dir vor, mein Sohn, sagte der alte Mann ganz traurig. Wunderbare, kleine Pillen gegen die Traurigkeit. Und diese fremden, hochgewachsenen Wesen werden ihr Raumschiff verlassen. Sie werden sich umsehen und sofort wissen, dass hier vor kurzem ein gewaltiger, ein allerletzter Knall war. Und dann werden sie sich kopfschüttelnd zwischen die großen nackten Steine setzen und schwer durchatmen. Und jeder von ihnen wird schnell eine Pille gegen die Traurigkeit schlucken. Einer von ihnen wird sogar mit dem Finger in die fettige schwarze Rußschicht an einem großen nackten Stein schreiben: Wir hätten so gerne gewusst, wie du bist, wie du aussiehst, wie du sprichst, Mensch. Und dann plötzlich wird einer von ihnen was rufen. Er wird rufen, dass er was gefunden hat. Und das wird ein alter, verbeulter, kleiner Filmprojektor sein, mit einem eingespannten Film. Ja, warum nicht? Sagte der alte Mann. Und sie werden sich freuen, die hochgewachsenen fremden Wesen. Sie werden warten, bis es dunkel ist und den Film auf ihr strahlendes, weißes Raumschiff projizieren. Und sie werden sehr staunen, denn sie werden einen Mickey-Maus-Film sehen. Einen Mickey-Maus-Film mit Donald Duck, Kater Carlo und Goofy. Und diese fremden, hochgewachsenen Wesen werden in ihr Raumschiff steigen und sagen, sie waren lustig, diese Menschen. Sie haben lustig ausgesehen. Sie haben lustig gesprochen. Wir hätten unsere Pillen gegen die Traurigkeit völlig umsonst überreicht. 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Ich habe nachgedacht und folgende Zeilen aufgeschrieben. An einem bestimmten Tag, im Jahr 1928, standen sich plötzlich links der seine Pflicht tuende Mond und rechts ihre Pflicht tuende Sonne am selben Himmel gegenüber. Erschreckt starrten sie sich an und in diesem kurzen Schreckensmoment vergaßen beide für Bruchteile von Sekunden ihre Pflicht zu tun. Die Folgen waren verheerend. Bitte, dieser Tag sei in alle Ewigkeit verflucht. An diesem Tag wurde die Mickey Maus geboren.

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Hoffentlich stört es Ihnen nicht, dass ich trotz strammer Erkältung eine dufte, klare Stimme habe, derentwegen ich hinterm Vorhang schon ein paar Mal mit Reißnägeln gegurgelt habe. So, wo waren wir jetzt liegen geblieben? Hamlets Geist von Erich Kästner.

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Eines Abends, als man Hamlet gab, spielte er den Geist von Hamlets Vater. Ach, er kam betrunken aus dem Grab. Und was man nur alles Dummes tun kann, tat er. Hamlet war aufs Äußerste bestürzt. Denn der Geist fiel gänzlich aus der Rolle. Und die Szene wurde abgekürzt. Renner fragte, was man von ihm wolle. Man versuchte hinter den Kulissen, ihn von seinem Rausche zu befreien, legte ihn lang hin und gab ihm Kissen und dabei schlief Gustav Renner ein. Die Kollegen spielten nun exakt, weil er schlief und sie nicht länger störte. Doch er kam wieder. Und zwar im nächsten Akt, wo er absolut nicht hingehörte. Seiner Gattin trat er auf den Fuß. Seinem Sohn zerbrach er das Florett. Und er tanzte mit Ophelia Blues. Und den König schmiss er ins Parkett. Alle zitterten und rissen aus, doch dem Publikum war das egal. So etwas von donnerndem Applaus. Gab's in Toggenburg zum ersten Mal. Und die meisten Toggenburger fanden, endlich hätten sie das Stück verstanden.

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0: Von meinem Opa will ich erzählen. Voss hat er geheißen. 1888 ist er geboren und ist 102 Jahre alt geworden. So alt wird kein Schwein, haben wir immer gesagt, und dann hat er gelacht. Koch und Konditor hat er gelernt und beim König von Bulgarien hat er mal gekocht. Den gab's damals noch. Seine Frau hat er kennengelernt im Hotel Adlon in Berlin. Da haben die beiden gearbeitet. Im Zweiten Weltkrieg ist er nicht mehr Soldat gewesen. Da war er schon zu alt. 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Er selber ist immer zu Fuß gegangen, schnell ist er gegangen. Mr. Flott haben sie ihn genannt, und als wir dann da waren, die Enkelkinder, haben sie ihn Opa Flott genannt. Seinen eigenen Betrieb hat er gehabt. Restaurant, Mittagstisch, Kaffee und Kuchen, alles selber gebacken und gekocht. Kleines Hotel war auch dabei, viel Arbeit. So richtig reich ist er nicht dabei geworden, aber es war okay. 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Und am ersten Feiertag hat er dann die Gans gebraten. So bis 96, da hat er noch alles selber gemacht. Dann wurde es weniger. Mit dem Hören wurde es schlechter und mit dem Laufen ging es auch nicht mehr so gut. Und wenn er so saß in seinem Sessel und wir haben ihn gefragt, wie es ihm geht, dann hat er gesagt: Wenn man so sitzt, dann geht's. 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

Mei, Willi, jetzt ist wieder ganz schön was los hier bei uns und ich muss dich unbedingt noch einmal stören, nachdem ich mich über 10 Jahre nicht mehr zu Wort gemeldet habe. Vielleicht bin ich ja zu hellhörig und ich höre die Flöhe husten, aber ich habe Angst, dass wir 100 Jahre nach dem Ersten Weltkrieg wieder kurz vor einem neuen großen Krieg stehen. Weißt du das noch? 68 war das, wo wir miteinander gegen den Krieg demonstriert haben. Mei, wie lange ist das her? Fast ein halbes Jahrhundert. Damals sind bloß die Amis in Vietnam gestanden. Heute stehen wir Deutschen fast überall auf der Welt mit unseren Soldaten. Ich hätte es ja nicht geglaubt, dass wieder so weit kommt mit Deutschland. Aber die Zeichen stehen auf Aufrüsten. Und da hat wohl eine gewaltige Lobby ein gewaltiges finanzielles Interesse dran. Kaputt machen, wieder aufbauen, neue Märkte, neue Waffen, neue Särge, neues Geld. Das ist nun mal der Hauptantrieb unseres völlig kranken Wirtschaftssystems. Die Medien manipulieren wie schon lange nicht mehr und was gut ist und böse, richtig und falsch, wird uns wie eine bittere Medizin tagtäglich eingeflößt. Und unsere Regierung, die GroKo, die schert sich wie gewohnt einen Dreck um das, was wir wollen. Wenn die alle Leute fragen würden, ob sie einen Krieg wollen, was glaubst du, würden die Leute sagen? Aber sie fragen nicht, sondern erklären uns, dass diesmal Deutschland statt am Hindukusch auf der Krim verteidigt wird. Und sie wissen genau, Wiederholungen sind mächtiger als die Wahrheit, weil Menschen nun mal falscher Kriegspropaganda mehr Glauben schenken, je öfter sie die hören. Mei, Willi, manches bleibt erschreckend aktuell. Weißt du das noch? 1992 habe ich gesungen, gestern haben sie einen Willi erschlungen. Und heut und heut und heut. Und heut fängt es alles wieder an. Und die Friedensbewegung? Statt dass sich Hunderttausende gegen den drohenden Wahnsinn erheben, laufen sie in Scharen irgendwelchen völkisch-rassistischen Schwachköpfen und möchtegern Adolfs hinterher und kämpfen gegen die Islamisierung des Abendlandes. Vor allem in Dresden, dieser schönen Stadt Erich Kästners. Einer Stadt mit gerade mal 2,2% Ausländeranteil. Diese Pegidisten sollten eher Angst haben vor einer Idiotisierung des Abendlandes. Es wäre ja gut, wenn so viele auf die Straße gehen und sich empören, das gehört zum Wesen der Demokratie. Aber bei Pegida machen es sich die Menschen zu einfach. Sie sind nicht bereit oder einfach nicht fähig, den wahren Gründen auf die Schliche zu kommen. Stattdessen sucht man sich die Ärmsten der Armen, um einen Schuldigen zu finden, die Flüchtlinge. Und dann wird da noch unterschieden zwischen Kriegs- und Wirtschaftsflüchtlingen. Als ob die sogenannten Wirtschaftsflüchtlinge nicht deswegen vor Hunger und Not fliehen, weil auch wir sie mit unserem Wirtschaftssystem und unserem Wohlstand in die Armut getrieben haben. Aufklärung ist das Gebot der Stunde. Den wahren Ursachen müssten sie auf den Grund gehen. Schon seit langem frage ich mich, weshalb es nicht jedem klar denkenden Menschen offensichtlich ist, dass jemand, der sich bereichert, weil er aus Geld mehr Geld macht, schlicht zu den Strauchdieben unserer Gesellschaft zählt. Weshalb es auch eine Riesensauerei ist, die Armen, die Flüchtlinge, die Arbeitslosen und wen auch sonst noch mit derartigen Vorwürfen zu überziehen, gipfelnd in Entmenschlichungsvokabeln wie Schmarotzer oder Parasiten. Nennen wir sie daher ruhig beim Namen, diese wirklichen Wegelagerer. Es sind die Finanzspekulanten, die das Geld als Waffe benutzen, um anderen, den arbeitenden Menschen, das eigentlich wohlverdiente Geld zu klauen. 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Ich war immer Pazifist und da hat man es nicht leicht in diesen Zeiten. 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

wie tapfer und harteig es ist, andere für das eigene Wohlbefinden auf das Schlachtfeld zu schicken. 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Mein sanfter Vater hatte unter der Schreckensherrschaft Hitlers den Kriegsdienst verweigert. Und ich bin es seinem Andenken schuldig, nicht aufzugeben. Ich möchte nicht, dass die Stimme des Pazifismus verloren geht in einer Zeit des erneuten Säbelrasselns. Ich verstehe mich auch nicht einfach nur als friedensbewegt. Nein, ich bin Radikaler. Ich bin Pazifist und Romantiker, Träumer und Barde. Und ich glaube weiter an die Kraft der gewaltfreien Veränderung. Ungehorsam ist gefragt, Willi. Ungehorsam. Wir sollten Schulen des Ungehorsams gründen, um ein Gegengewicht zu schaffen gegen die Gehorsamsschulen des Militärs. Und zuallererst müssen wir Pazifistinnen uns gegen die Nebelkerzen wehren, mit denen wir täglich beschossen werden. Aber wenn sich der Nebel endlich gelichtet hat, sind wir dann auch bereit aufzustehen? Was wäre, wenn der Friede kein Wunder bräuchte, sondern eine Revolution? Ja, eine Revolution, Willi. Denn bei Heckler und Koch und Co. knallen angesichts der weltweiten Kriege doch schon die Champagnerkorken an die Lüster. 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Aber ich weiß, einige machen weiter, Willi. Und die werden auch mehrer werden, so wie du gesagt hast, man muss weiterkämpfen. Weiterkämpfen, auch wenn die ganze Welt einen Arsch offen hat. 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